und es begann zu regnen. Anfang November 1998 zog ein heftiger Sturm auf über Mittelamerika und es begann zu regnen.